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1: Wunderschönen guten Morgen. Die neue Woche startet für Österreich wieder heiß und sonnig mit Temperaturen wieder bei 25 bis sogar 40 Grad im Osten. In der Westhälfte Österreichs, da wird es ein bisschen schwieriger für die Sonne. Da sind auch schon die ersten Schauer und Gewitter möglich. Morgen am Dienstag geht es dann auch wieder heiß weiter. Sonne und Wolken, die werden sich wieder ein bisschen abwechseln. Die Westhälfte, die wird dann ein bisschen bewölkter. Und am Mittwoch, da haben wir dann immer mehr Regenschauer und es kühlt sogar ein bisschen runter auf bis zu 20 Grad.

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1: Die Ukraine hat Russland Vorschläge für eine Friedenslösung übermittelt. Details dazu nannte Selenskyj zunächst nicht. Zuletzt hatten Vertreter beider Länder im Februar unter US-Vermittlung über ein Ende des Kriegs verhandelt. Konkrete Ergebnisse waren damals nicht bekannt geworden. Ein 34-jähriger Mann ist gestern Abend nach einem Sprung in die Neue Donau in Wien gestorben. Er war nach dem Sprung untergegangen und konnte trotz Reanimation nicht gerettet werden, wie die Polizei mitteilte. Ersten Erkenntnissen zufolge hatte der Mann zuvor Alkohol konsumiert. Ein Fremdverschulden schließt die Polizei aus. Vor dem letzten WM-Gruppenspiel Österreichs gegen Algerien wird es in Kansas City keinen organisierten Fanmarsch geben. Laut den Veranstaltern steht keine geeignete Route zum Stadion zur Verfügung. Die Fankurve Österreich und der Österreichische Fußballbund, ÖFB, haben diese Entscheidung gemeinsam mit den örtlichen Behörden und der FIFA getroffen. Anstoß der Partie ist morgen früh um 4 Uhr.
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1: Wunderschönen guten Morgen. Die neue Woche startet für Österreich wieder heiß und sonnig, mit Temperaturen wieder bei 25 bis sogar 40 Grad im Osten. In der Westhälfte Österreichs, da wird es ein bisschen schwieriger für die Sonne. Da sind auch schon die ersten Schauer und Gewitter möglich. Morgen am Dienstag geht es dann auch wieder heiß weiter. Sonne und Wolken, die werden sich wieder ein bisschen abwechseln. Die Westhälfte, die wird dann ein bisschen bewölkter. Und am Mittwoch, da haben wir dann immer mehr Regenschauer und es kühlt sogar ein bisschen runter auf bis zu 20 Grad.
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1: Wunderschönen guten Morgen. Die neue Woche startet für Österreich wieder heiß und sonnig. Mit Temperaturen wieder bei 25 bis sogar 40 Grad im Osten. In der Westhälfte Österreichs, da wird es ein bisschen schwieriger für die Sonne. Da sind auch schon die ersten Schauer und Gewitter möglich. Morgen am Dienstag geht es dann auch wieder heiß weiter. Sonne und Wolken, die werden sich wieder ein bisschen abwechseln. Die Westhälfte, die wird dann ein bisschen bewölkter. Und am Mittwoch, da haben wir dann immer mehr Regenschauer und es kühlt sogar ein bisschen runter auf bis zu 20 Grad.
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2: Die Ukraine hat Russland Vorschläge für eine Friedenslösung übermittelt. Details dazu nannte Selenskyj zunächst nicht. Zuletzt hatten Vertreter beider Länder im Februar unter US-Vermittlung über ein Ende des Kriegs verhandelt. Konkrete Ergebnisse waren damals nicht bekannt geworden. Ein 34-jähriger Mann ist gestern Abend nach einem Sprung in die Neue Donau in Wien gestorben. Er war nach dem Sprung untergegangen.

0: und konnte trotz Reanimation nicht gerettet werden, wie die Polizei mitteilte. Ersten Erkenntnissen zufolge hatte der Mann zuvor Alkohol konsumiert. Ein Fremdverschulden schließt die Polizei aus. Vor dem letzten WM-Gruppenspiel Österreichs gegen Algerien wird es in Kansas City keinen organisierten Fanmarsch geben. Laut den Veranstaltern steht keine geeignete Route zum Stadion zur Verfügung. Die Fankurve Österreich und der Österreichische Fußballbund, ÖFB, haben diese Entscheidung gemeinsam mit den örtlichen Behörden und der FIFA getroffen. Anstoß der Partie ist morgen früh um 4 Uhr.
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1: Wunderschönen guten Morgen. Die neue Woche startet für Österreich wieder heiß und sonnig, mit Temperaturen wieder bei 25 bis sogar 40 Grad im Osten. In der Westhälfte Österreichs, da wird es ein bisschen schwieriger für die Sonne. Da sind auch schon die ersten Schauer und Gewitter möglich. Morgen am Dienstag geht es dann auch wieder heiß weiter. Sonne und Wolken, die werden sich wieder ein bisschen abwechseln. Die Westhälfte, die wird dann ein bisschen bewölkter. Und am Mittwoch, da haben wir dann immer mehr Regenschauer und es kühlt sogar ein bisschen runter auf bis zu 20 Grad.
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1: Wunderschönen guten Morgen. Die neue Woche startet für Österreich wieder heiß und sonnig, mit Temperaturen wieder bei 25 bis sogar 40 Grad im Osten. In der Westhälfte Österreichs, da wird es ein bisschen schwieriger für die Sonne. Da sind auch schon die ersten Schauer und Gewitter möglich. Morgen am Dienstag geht es dann auch wieder heiß weiter. Sonne und Wolken, die werden sich wieder ein bisschen abwechseln. Die Westhälfte, die wird dann ein bisschen bewölkter. Und am Mittwoch, da haben wir dann immer mehr Regenschauer und es kühlt sogar ein bisschen runter auf bis zu 20 Grad.
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2: Die Grazer Gemeinderatswahl ist geschlagen, alle Sprengel sind ausgezählt. Das vorläufige Ergebnis inklusive Wahlkartenprognose. Die KPÖ entscheidet die Wahl mit einem Erdrutsch, Sieg für sich und gewinnt sogar Stimmen dazu. Die Grünen liegen noch vor der FPÖ, verloren aber ebenso ÖVP und NEOS. Neuerlich historisch sind die Verluste der SPÖ. KPÖ-Spitzenkandidatin Elke Kahr sammelt 35% der Stimmen ein. Ein Plus von satten 7%. Weiter in die Türkei. Die türkische Polizei hat bei der Gay Pride Parade in Istanbul gestern mindestens 50 Menschen festgenommen. Unter den Festgenommenen sei auch eine Journalistin, teilt die Organisatoren mit. Die Parade hat demnach trotz eines Verbots durch die Behörden sowie der Abriegelung des zentralen Taksimplatzes stattgefunden. Die Polizei hat rund um den für Versammlungen beliebten Platz Eisenzäune errichtet. Und noch zur Fußball-WM. Kanada hat das erste 16-Finale der Fußball-WM-Geschichte gewonnen und steht damit als erste Mannschaft im Achtelfinale der Weltmeisterschaft in Nordamerika. Die Elf von Ex-Red Bull Salzburg-Trainer Jesse Marsch hat

0: Südafrika mit 1:0 besiegt. Der WM-Co-Gastgeber spielt jetzt in der Runde der letzten 16 am Samstag in Houston gegen den Sieger des Duells Niederlande, Marokko.
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1: Wunderschönen guten Morgen. Die neue Woche startet für Österreich wieder heiß und sonnig, mit Temperaturen wieder bei 25 bis sogar 40 Grad im Osten. In der Westhälfte Österreichs, da wird es ein bisschen schwieriger für die Sonne. Da sind auch schon die ersten Schauer und Gewitter möglich. Morgen am Dienstag geht es dann auch wieder heiß weiter. Sonne und Wolken, die werden sich wieder ein bisschen abwechseln. Die Westhälfte, die wird dann ein bisschen bewölkter. Und am Mittwoch, da haben wir dann immer mehr Regenschauer und es kühlt sogar ein bisschen runter auf bis zu 20 Grad.
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2: Das Wetter für Österreich am Dienstag noch einmal richtig heiß. Vor allem im Osten von Österreich bekommen wir heute noch einmal 34 Grad. Im Westen hingegen kühlt es schon immer mehr ab und die Gewitter, die bleiben uns auch heute erhalten. Vor allem in Tirol, in Vorarlberg, Salzburg, Oberösterreich kann es heftige Gewitter geben im Tagesverlauf. Auch im Osten von Österreich Regenschauer möglich. Von Westen her kommt eine kurze Kaltfront. Morgen ist es dann soweit, die bringt dann ein bisschen Abkühlung.
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3: Die Grazer Gemeinderatswahl ist geschlagen, alle Sprengel sind ausgezählt. Das vorläufige Ergebnis inklusive Wahlkartenprognose. Die KPÖ entscheidet die Wahl mit einem Erdrutsch, Sieg für sich und gewinnt sogar Stimmen dazu. Die Grünen liegen noch vor der FPÖ, verloren aber ebenso ÖVP und NEOS. Neuerlich historisch sind die Verluste der SPÖ. KPÖ-Spitzenkandidatin Elke Karr sammelt 35% der Stimmen ein. Ein Plus von satten 7%. Weiter in die Türkei. Die türkische Polizei hat bei der Gay Pride Parade in Istanbul gestern mindestens 50 Menschen festgenommen. Unter den Festgenommenen sei auch eine Journalistin, teilt die Organisatoren mit. Die Parade hat demnach trotz eines Verbots durch die Behörden sowie der Abriegelung des zentralen Taksimplatzes stattgefunden. Die Polizei hat rund um den für Versammlungen beliebten Platz Eisenzäune errichtet. Und noch zur Fußball-WM. Kanada hat das erste Sechzehntelfinale der Fußball-WM-Geschichte gewonnen und steht damit als erste Mannschaft im Achtelfinale der Weltmeisterschaft in Nordamerika. Die Elf von Ex-Red Bull Salzburg-Trainer Jesse Marsch hat Südafrika mit 1:0 besiegt. Der WM-Co-Gastgeber spielt jetzt in der Runde der letzten 16 am Samstag in Houston gegen den Sieger des Duells Niederlande, Marokko.
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2: Wetter für Österreich zum Wochenstart. Mit viel Sonnenschein geht's da rein und Temperaturen noch einmal bis an die 40 Grad, vor allem im Osten von Österreich. Im Westen ein bisschen kühler, im Bregenzer Wald heute maximal 34 Grad, reicht aber auch. Da ziehen auch immer wieder Wolken drüber, da kann es auch immer wieder gewittern. Im Osten von Österreich länger heiß, morgen noch einmal heiß, dann hat die Hitzewelle kurzfristig ein Ende.
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2: Wetter für Österreich zum Wochenstart. Mit viel Sonnenschein geht's da rein und Temperaturen noch einmal bis an die 40 Grad, vor allem im Osten von Österreich. Im Westen ein bisschen kühler, im Bregenzer Wald heute maximal 34 Grad, reicht aber auch. Da ziehen auch immer wieder Wolken drüber, da kann es auch immer wieder gewittern. Im Osten von Österreich länger heiß, morgen noch einmal heiß, dann hat die Hitzewelle kurzfristig ein Ende.
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3: Die Grazer Gemeinderatswahl ist geschlagen, alle Sprengel sind ausgezählt. Das vorläufige Ergebnis inklusive Wahlkartenprognose. Die KPÖ entscheidet die Wahl mit einem Erdrutsch, Sieg für sich und gewinnt sogar Stimmen dazu. Die Grünen liegen noch vor der FPÖ, verloren aber ebenso ÖVP und NEOS. Neuerlich historisch sind die Verluste der SPÖ. KPÖ-Spitzenkandidatin Elke Kahr sammelt 35% der Stimmen ein. Ein Plus von satten 7%. Weiter in die Türkei. Die türkische Polizei hat bei der Gay Pride Parade in Istanbul gestern mindestens 50 Menschen festgenommen. Unter den Festgenommenen sei auch eine Journalistin, teilt die Organisatoren mit. Die Parade hat demnach trotz eines Verbots durch die Behörden sowie der Abriegelung des zentralen Taksimplatzes stattgefunden. Die Polizei hat rund um den für Versammlungen beliebten Platz Eisenzäune errichtet. Und noch zur Fußball-WM. Kanada hat das erste Sechzehntelfinale der Fußball-WM-Geschichte gewonnen und steht damit als erste Mannschaft im Achtelfinale der Weltmeisterschaft in Nordamerika. Die Elf von ex-Red Bull Salzburg-Trainer Jesse Marsch hat Südafrika mit 1:0 besiegt. Der WM-Co-Gastgeber spielt jetzt in der Runde der letzten 16 am Samstag in Houston gegen den Sieger des Duells Niederlande, Marokko.
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2: Das Wetter für Österreich zum Wochenstart. Mit viel Sonnenschein geht's da rein und Temperaturen noch einmal bis an die 40 Grad, vor allem im Osten von Österreich. Im Westen ein bisschen kühler, im Bregenzer Wald heute maximal 34 Grad, reicht aber auch. Da ziehen auch immer wieder Wolken drüber, da kann es auch immer wieder gewittern. Im Osten von Österreich länger heiß, morgen noch einmal heiß, dann hat die Hitzewelle kurzfristig ein Ende.
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2: Wetter für Österreich zum Wochenstart. Mit viel Sonnenschein geht's da rein und Temperaturen noch einmal bis an die 40 Grad, vor allem im Osten von Österreich. Im Westen ein bisschen kühler, im Bregenzer Wald heute maximal 34 Grad, reicht aber auch. Da ziehen auch immer wieder Wolken drüber, da kann es auch immer wieder gewittern. Im Osten von Österreich länger heiß, morgen noch einmal heiß, dann hat die Hitzewelle kurzfristig ein Ende.
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3: Die Grazer Gemeinderatswahl ist geschlagen, alle Sprengel sind ausgezählt. Das vorläufige Ergebnis inklusive Wahlkartenprognose. Die KPÖ entscheidet die Wahl mit einem Erdrutsch, Sieg für sich und gewinnt sogar Stimmen dazu. Die Grünen liegen noch vor der FPÖ, verloren aber ebenso ÖVP und NEOS. Neuerlich historisch sind die Verluste der SPÖ. KPÖ-Spitzenkandidatin Elke Kahr sammelt 35% der Stimmen ein. Ein Plus von satten 7%. Weiter in die Türkei. Die türkische Polizei hat bei der Gay Pride Parade in Istanbul gestern mindestens 50 Menschen festgenommen. Unter den Festgenommenen sei auch eine Journalistin, teilt die Organisatoren mit. Die Parade hat demnach trotz eines Verbots durch die Behörden sowie der Abriegelung des zentralen Taksimplatzes stattgefunden. Die Polizei hat rund um den für Versammlungen beliebten Platz Eisenzäune errichtet. Und noch zur Fußball-WM. Kanada hat das erste 16-Finale der Fußball-WM-Geschichte gewonnen und steht damit als erste Mannschaft im Achtelfinale der Weltmeisterschaft in Nordamerika. Die Elf von Ex-Red Bull Salzburg-Trainer Jesse Marsch hat Südafrika mit 1:0 besiegt. Der WM-Co-Gastgeber spielt jetzt in der Runde der letzten 16 am Samstag in Houston gegen den Sieger des Duells Niederlande, Marokko.
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2: Wetter für Österreich zum Wochenstart. Mit viel Sonnenschein geht's da rein und Temperaturen noch einmal bis an die 40 Grad, vor allem im Osten von Österreich. Im Westen ein bisschen kühler, im Bregenzer Wald heute maximal 34 Grad, reicht aber auch. Da ziehen auch immer wieder Wolken drüber, da kann es auch immer wieder gewittern. Im Osten von Österreich länger heiß, morgen noch einmal heiß, dann hat die Hitzewelle kurzfristig ein Ende.
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2: Das Wetter für Österreich zum Wochenstart. Mit viel Sonnenschein geht's da rein und Temperaturen noch einmal bis an die 40 Grad, vor allem im Osten von Österreich. Im Westen ein bisschen kühler, im Bregenzer Wald heute maximal 34 Grad, reicht aber auch. Da ziehen auch immer wieder Wolken drüber, da kann es auch immer wieder gewittern. Im Osten von Österreich länger heiß, morgen noch einmal heiß, dann hat die Hitzewelle kurzfristig ein Ende.
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3: Die Grazer Gemeinderatswahl ist geschlagen, alle Sprengel sind ausgezählt. Das vorläufige Ergebnis inklusive Wahlkartenprognose. Die KPÖ entscheidet die Wahl mit einem Erdrutsch, Sieg für sich und gewinnt sogar Stimmen dazu. Die Grünen liegen noch vor der FPÖ, verloren aber ebenso ÖVP und NEOS. Neuerlich historisch sind die Verluste der SPÖ. KPÖ-Spitzenkandidatin Elke Kahr sammelt 35% der Stimmen ein. Ein Plus von satten 7%. Weiter in die Türkei. Die türkische Polizei hat bei der Gay Pride Parade in Istanbul gestern mindestens 50 Menschen festgenommen. Unter den Festgenommenen sei auch eine Journalistin, teilt die Organisatoren mit. Die Parade hat demnach trotz eines Verbots durch die Behörden sowie der Abriegelung des zentralen Taksimplatzes stattgefunden. Die Polizei hat rund um den für Versammlungen beliebten Platz Eisenzäune errichtet. Und noch zur Fußball-WM. Kanada hat das erste Sechzehntelfinale der Fußball-WM-Geschichte gewonnen und steht damit als erste Mannschaft im Achtelfinale der Weltmeisterschaft in Nordamerika. Die Elf von Ex-Red Bull Salzburg-Trainer Jesse Marsch hat Südafrika mit 1:0 besiegt. Der WM-Co-Gastgeber spielt jetzt in der Runde der letzten 16 am Samstag in Houston gegen den Sieger des Duells Niederlande, Marokko.
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2: Das Wetter für Österreich zum Wochenstart. Mit viel Sonnenschein geht's da rein und Temperaturen noch einmal bis an die 40 Grad, vor allem im Osten von Österreich. Im Westen ein bisschen kühler, im Bregenzerwald heute maximal 34 Grad, reicht aber auch. Da ziehen auch immer wieder Wolken drüber, da kann es auch immer wieder gewittern. Im Osten von Österreich länger heiß, morgen noch einmal heiß, dann hat die Hitzewelle kurzfristig ein Ende.
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2: Wetter für Österreich zum Wochenstart. Mit viel Sonnenschein geht's da rein und Temperaturen noch einmal bis an die 40 Grad, vor allem im Osten von Österreich. Im Westen ein bisschen kühler, im Bregenzer Wald heute maximal 34 Grad, reicht aber auch. Da ziehen auch immer wieder Wolken drüber, da kann es auch immer wieder gewittern. Im Osten von Österreich länger heiß, morgen noch einmal heiß, dann hat die Hitzewelle kurzfristig ein Ende.
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3: Die Grazer Gemeinderatswahl ist geschlagen, alle Sprengel sind ausgezählt. Das vorläufige Ergebnis inklusive Wahlkartenprognose. Die KPÖ entscheidet die Wahl mit einem Erdrutsch, Sieg für sich und gewinnt sogar Stimmen dazu. Die Grünen liegen noch vor der FPÖ, verloren aber ebenso ÖVP und NEOS. Neuerlich historisch sind die Verluste der SPÖ. KPÖ-Spitzenkandidatin Elke Kahr sammelt 35% der Stimmen ein. Ein Plus von satten 7%. Weiter in die Türkei. Die türkische Polizei hat bei der Gay Pride Parade in Istanbul gestern mindestens 50 Menschen festgenommen. Unter den Festgenommenen sei auch eine Journalistin, teilt die Organisatoren mit. Die Parade hat demnach trotz eines Verbots durch die Behörden sowie der Abriegelung des zentralen Taksimplatzes stattgefunden. Die Polizei hat rund um den für Versammlungen beliebten Platz Eisenzäune errichtet. Und noch zur Fußball-WM. Kanada hat das erste Sechzehntelfinale der Fußball-WM-Geschichte gewonnen und steht damit als erste Mannschaft im Achtelfinale der Weltmeisterschaft in Nordamerika. Die Elf von ex-Red Bull Salzburg-Trainer Jesse Marsch hat Südafrika mit 1:0 besiegt. Der WM-Co-Gastgeber spielt jetzt in der Runde der letzten 16 am Samstag in Houston gegen den Sieger des Duells Niederlande, Marokko.
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2: Wetter für Österreich zum Wochenstart. Mit viel Sonnenschein geht's da rein und Temperaturen noch einmal bis an die 40 Grad, vor allem im Osten von Österreich. Im Westen ein bisschen kühler, im Bregenzer Wald heute maximal 34 Grad, reicht aber auch. Da ziehen auch immer wieder Wolken drüber, da kann es auch immer wieder gewittern. Im Osten von Österreich länger heiß, morgen noch einmal heiß, dann hat die Hitzewelle kurzfristig ein Ende.
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3: Wetter für Österreich zum Wochenstart. Mit viel Sonnenschein geht's da rein und Temperaturen noch einmal bis an die 40 Grad, vor allem im Osten von Österreich. Im Westen ein bisschen kühler, im Bregenzer Wald heute maximal 34 Grad, reicht aber auch. Da ziehen auch immer wieder Wolken drüber, da kann es auch immer wieder gewittern. Im Osten von Österreich länger heiß, morgen noch einmal heiß, dann hat die Hitzewelle kurzfristig ein Ende.
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1: Die Grazer Gemeinderatswahl ist geschlagen, alle Sprengel sind ausgezählt. Das vorläufige Ergebnis inklusive Wahlkartenprognose. Die KPÖ entscheidet die Wahl mit einem Erdrutsch, Sieg für sich und gewinnt sogar Stimmen dazu. Die Grünen liegen noch vor der FPÖ, verloren aber ebenso ÖVP und NEOS. Neuerlich historisch sind die Verluste der SPÖ. KPÖ-Spitzenkandidatin Elke Kahr sammelt 35% der Stimmen ein. Ein Plus von satten 7%. Weiter in die Türkei. Die türkische Polizei hat bei der Gay Pride Parade in Istanbul gestern mindestens 50 Menschen festgenommen. Unter den Festgenommenen sei auch eine Journalistin, teilt die Organisatoren mit. Die Parade hat demnach trotz eines Verbots durch die Behörden sowie der Abriegelung des zentralen Taksimplatzes stattgefunden. Die Polizei hat rund um den für Versammlungen beliebten Platz Eisenzäune errichtet. Und noch zur Fußball-WM. Kanada hat das erste 16-Finale der Fußball-WM-Geschichte gewonnen und steht damit als erste Mannschaft im Achtelfinale der Weltmeisterschaft in Nordamerika. Die Elf von Ex-Red Bull Salzburg-Trainer Jesse Marsch hat Südafrika mit 1:0 besiegt. Der WM-Co-Gastgeber spielt jetzt in der Runde der letzten 16 am Samstag in Houston gegen den Sieger des Duells Niederlande, Marokko.
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2: Wetter für Österreich zum Wochenstart. Mit viel Sonnenschein geht's da rein und Temperaturen noch einmal bis an die 40 Grad, vor allem im Osten von Österreich. Im Westen ein bisschen kühler, im Bregenzer Wald heute maximal 34 Grad, reicht aber auch. Da ziehen auch immer wieder Wolken drüber, da kann es auch immer wieder gewittern. Im Osten von Österreich länger heiß, morgen noch einmal heiß, dann hat die Hitzewelle kurzfristig ein Ende.
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2: Wetter für Österreich zum Wochenstart. Mit viel Sonnenschein geht's da rein und Temperaturen noch einmal bis an die 40 Grad, vor allem im Osten von Österreich. Im Westen ein bisschen kühler, im Bregenzer Wald heute maximal 34 Grad, reicht aber auch. Da ziehen auch immer wieder Wolken drüber, da kann es auch immer wieder gewittern. Im Osten von Österreich länger heiß, morgen noch einmal heiß, dann hat die Hitzewelle kurzfristig ein Ende.
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3: Die Grazer Gemeinderatswahl ist geschlagen, alle Sprengel sind ausgezählt. Das vorläufige Ergebnis inklusive Wahlkartenprognose. Die KPÖ entscheidet die Wahl mit einem Erdrutsch, Sieg für sich und gewinnt sogar Stimmen dazu. Die Grünen liegen noch vor der FPÖ, verloren aber ebenso ÖVP und NEOS. Neuerlich historisch sind die Verluste der SPÖ. KPÖ-Spitzenkandidatin Elke Kahr sammelt 35% der Stimmen ein. Ein Plus von satten 7%, weiter in die Türkei. Die türkische Polizei

0: hat bei der Gay Pride Parade in Istanbul gestern mindestens 50 Menschen festgenommen. Unter den Festgenommenen sei auch eine Journalistin, teilt die Organisatoren mit. Die Parade hat demnach trotz eines Verbots durch die Behörden sowie der Abriegelung des zentralen Taksimplatzes stattgefunden. Die Polizei hat rund um den für Versammlungen beliebten Platz Eisenzäune errichtet. Und noch zur Fußball-WM. Kanada hat das erste 16-Finale der Fußball-WM-Geschichte gewonnen und steht damit als erste Mannschaft im Achtelfinale der Weltmeisterschaft in Nordamerika. Die Elf von ex-Red Bull Salzburg-Trainer Jesse Marsch hat Südafrika mit 1:0 besiegt. Der WM-Co-Gastgeber spielt jetzt in der Runde der letzten 16 am Samstag in Houston gegen den Sieger des Duells Niederlande, Marokko.
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2: Das Wetter für Österreich zum Wochenstart. Mit viel Sonnenschein geht's da rein und Temperaturen noch einmal bis an die 40 Grad, vor allem im Osten von Österreich. Im Westen ein bisschen kühler, im Bregenzerwald heute maximal 34 Grad, reicht aber auch. Da ziehen auch immer wieder Wolken drüber, da kann es auch immer wieder gewittern. Im Osten von Österreich länger heiß, morgen noch einmal heiß, dann hat die Hitzewelle kurzfristig ein Ende.
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2: Wetter für Österreich zum Wochenstart. Mit viel Sonnenschein geht's da rein und Temperaturen noch einmal bis an die 40 Grad, vor allem im Osten von Österreich. Im Westen ein bisschen kühler, im Bregenzer Wald heute maximal 34 Grad, reicht aber auch. Da ziehen auch immer wieder Wolken drüber, da kann es auch immer wieder gewittern. Im Osten von Österreich länger heiß, morgen noch einmal heiß, dann hat die Hitzewelle kurzfristig ein Ende.
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3: Die Grazer Gemeinderatswahl ist geschlagen, alle Sprengel sind ausgezählt. Das vorläufige Ergebnis inklusive Wahlkartenprognose. Die KPÖ entscheidet die Wahl mit einem Erdrutsch, Sieg für sich und gewinnt sogar Stimmen dazu. Die Grünen liegen noch vor der FPÖ, verloren aber ebenso ÖVP und NEOS. Neuerlich historisch sind die Verluste der SPÖ. KPÖ-Spitzenkandidatin Elke Kahr sammelt 35% der Stimmen ein. Ein Plus von satten 7%. Weiter in die Türkei. Die türkische Polizei hat bei der Gay Pride Parade in Istanbul gestern mindestens 50 Menschen festgenommen. Unter den Festgenommenen sei auch eine Journalistin, teilt die Organisatoren mit. Die Parade hat demnach trotz eines Verbots durch die Behörden sowie der Abriegelung des zentralen Taksimplatzes stattgefunden. Die Polizei hat rund um den für Versammlungen beliebten Platz Eisenzäune errichtet. Und noch zur Fußball-WM. Kanada hat das erste Sechzehntelfinale der Fußball-WM-Geschichte gewonnen und steht damit als erste Mannschaft im Achtelfinale der Weltmeisterschaft in Nordamerika. Die Elf von ex-Red Bull Salzburg-Trainer Jesse Marsch hat Südafrika mit 1:0 besiegt. Der WM-Co-Gastgeber spielt jetzt in der Runde der letzten 16 am Samstag in Houston gegen den Sieger des Duells Niederlande, Marokko.
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1: Das Wetter für Österreich zum Wochenstart. Mit viel Sonnenschein geht's da rein und Temperaturen noch einmal bis an die 40 Grad, vor allem im Osten von Österreich. Im Westen ein bisschen kühler, im Bregenzer Wald heute maximal 34 Grad, reicht aber auch. Da ziehen auch immer wieder Wolken drüber, da kann es auch immer wieder gewittern. Im Osten von Österreich länger heiß, morgen noch einmal

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2: Wetter für Österreich zum Wochenstart. Mit viel Sonnenschein geht's da rein und Temperaturen noch einmal bis an die 40 Grad, vor allem im Osten von Österreich. Im Westen ein bisschen kühler, im Bregenzer Wald heute maximal 34 Grad, reicht aber auch. Da ziehen auch immer wieder Wolken drüber, da kann es auch immer wieder gewittern. Im Osten von Österreich länger heiß, morgen noch einmal heiß, dann hat die Hitzewelle kurzfristig ein Ende.
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3: Die Grazer Gemeinderatswahl ist geschlagen, alle Sprengel sind ausgezählt. Das vorläufige Ergebnis inklusive Wahlkartenprognose. Die KPÖ entscheidet die Wahl mit einem Erdrutsch, Sieg für sich und gewinnt sogar Stimmen dazu. Die Grünen liegen noch vor der FPÖ, verloren aber ebenso ÖVP und NEOS. Neuerlich historisch sind die Verluste der SPÖ. KPÖ-Spitzenkandidatin Elke Kahr sammelt 35% der Stimmen ein. Ein Plus von satten 7%. Weiter in die Türkei. Die türkische Polizei hat bei der Gay Pride Parade in Istanbul gestern mindestens 50 Menschen festgenommen. Unter den Festgenommenen sei auch eine Journalistin, teilt die Organisatoren mit. Die Parade hat demnach trotz eines Verbots durch die Behörden sowie der Abriegelung des zentralen Taksimplatzes stattgefunden. Die Polizei hat rund um den für Versammlungen beliebten Platz Eisenzäune errichtet. Und noch zur Fußball-WM. Kanada hat das erste Sechzehntelfinale der Fußball-WM-Geschichte gewonnen und steht damit als erste Mannschaft im Achtelfinale der Weltmeisterschaft in Nordamerika. Die Elf von Ex-Red Bull Salzburg-Trainer Jesse Marsch hat Südafrika mit 1:0 besiegt. Der WM-Co-Gastgeber spielt jetzt in der Runde der letzten 16 am Samstag in Houston gegen den Sieger des Duells Niederlande, Marokko.
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2: Das Wetter für Österreich zum Wochenstart. Mit viel Sonnenschein geht's da rein und Temperaturen noch einmal bis an die 40 Grad, vor allem im Osten von Österreich. Im Westen ein bisschen kühler, im Bregenzer Wald heute maximal 34 Grad, reicht aber auch. Da ziehen auch immer wieder Wolken drüber, da kann es auch immer wieder gewittern. Im Osten von Österreich länger heiß, morgen noch einmal heiß, dann hat die Hitzewelle kurzfristig ein Ende.
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2: Das Wetter für Österreich zum Wochenstart. Mit viel Sonnenschein geht's da rein und Temperaturen noch einmal bis an die 40 Grad, vor allem im Osten von Österreich. Im Westen ein bisschen kühler, im Bregenzer Wald heute maximal 34 Grad, reicht aber auch. Da ziehen auch immer wieder Wolken drüber, da kann es auch immer wieder gewittern. Im Osten von Österreich länger heiß, morgen noch einmal heiß, dann hat die Hitzewelle kurzfristig ein Ende.
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3: Die Grätzer Gemeinderatswahl ist geschlagen, alle Sprengel sind ausgezählt. Das vorläufige Ergebnis inklusive Wahlkartenprognose. Die KPÖ entscheidet die Wahl mit einem Erdrutsch, Sieg für sich und gewinnt sogar Stimmen dazu. Die Grünen liegen noch vor der FPÖ, verloren aber ebenso ÖVP und NEOS. Neuerlich historisch sind die Verluste der SPÖ. KPÖ-Spitzenkandidatin Elke Kahr sammelt 35% der Stimmen ein. Ein Plus von satten 7%. Weiter in die Türkei. Die türkische Polizei hat bei der Gay Pride Parade in Istanbul gestern mindestens 50 Menschen festgenommen. Unter den Festgenommenen sei auch eine Journalistin, teilt die Organisatoren mit. Die Parade hat demnach trotz eines Verbots durch die Behörden sowie der Abriegelung des zentralen Taksimplatzes stattgefunden. Die Polizei hat rund um den für Versammlungen beliebten Platz Eisenzäune errichtet. Und noch zur Fußball-WM. Kanada hat das erste 16-Finale der Fußball-WM-Geschichte gewonnen und steht damit als erste Mannschaft im Achtelfinale der Weltmeisterschaft in Nordamerika. Die Elf von Ex-Red Bull Salzburg-Trainer Jesse Marsch hat Südafrika mit 1:0 besiegt. Der WM-Co-Gastgeber spielt jetzt in der Runde der letzten 16 am Samstag in Houston gegen den Sieger des Duells Niederlande, Marokko.
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1: Das Wetter für Österreich zum Wochenstart. Mit viel Sonnenschein geht's da rein und Temperaturen noch einmal bis an die 40 Grad, vor allem im Osten von Österreich. Im Westen ein bisschen kühler, im Bregenzer Wald heute maximal 34 Grad, reicht aber auch. Da ziehen auch immer wieder Wolken drüber, da kann es auch immer wieder gewittern. Im Osten von Österreich länger heiß, morgen noch einmal heiß, dann hat die Hitzewelle kurzfristig ein Ende.
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